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1: Ob der Meteolux für der Karte von Haut, sind Sonnen, ein Rehendrips, Wolleken, an Blitz zu gesinnet, gilt also ein unbeständigen Darob. 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Der Weekend geht darum drischen bei maximalen 22 bis 24 Grad.
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3: Aktuell um auf der A3 Richtung Stadt, um Gasbrücher Kreuz ein Auto stehen, das an der Brücke für die A1 auf der Pannenspur. Auf der A6 Richtung Gasbrüch, Hannah Dorfwacht Wandhof, gibt es ein Accident. Gefühl steht durch schlecht auf der Pannenspur, wird das auf 70 km an der Stunde limitiert. 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
3: Ob der Meteorlux wie der Karte von Haut sind, Sonne, ein Rehendrips, Wolken, eine Blitz zu gesehen. Es gibt also einen unbeständigen Tag, ob dem Lokal Donner wieder möglich sind, mit der möglicherweise auch starke Wandstehs Arien. 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Der Weekend geht es darum mit Röschen bei maximalen 22 bis 24 Grad.
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3: Aktuelle Moputisch fällt bei den Straßen und dort auf der A6 in Richtung Gasbrüch, hat der Obwacht von Taff, da gab es einen Accident. Gefährt steht immer noch schlecht auf der Pannenspur und wird es also auf 70 km an der Stunde limitiert. Ein zweiter Accident gab es auf der A13 in Richtung Stadt und Beteboer Kreuz. Da sind ein Auto und ein Kamion kollidiert. Gefährt stehen dort auf der Pannenspur und dort auf der Vollboden, die Rätspur ist dort blockiert. Auf der N-E zu Wasserbüllisch in Richtung Deutschland ob B-400-Urschsing bleibt Brick auf der deutschen Seite ins Abendstück gespart, die wird 10 Uhr gezeichnet und du musst mit Stau rechnen. Um 10.07 sticht im Bärlehof eine Straße schleide Baum auf der Straße, die Straße ist auch dort blockiert, vom Mäßig evitieren. Und um 10.357 sticht Erpeldinger B-Fort, sind zwei Pferde auf der Vollbund NRW, sind dort besonders fertig. So konnte aus dem Zentrum bis zum Festival von der Bondissine von heute an bis zum 20. Juli alldach bis 16 Uhr für den Verkehr gespart. Und zum Schluss noch ein kleiner Appell am Tunnel Markusberg auf der A13 lief der Verkehr noch bis zum 7. August bidirektional, also mit enger Spur pro Richtung. Wird das auch hier auf 70 km an der Stunde limitiert und es besteht besonders am Berufstrafik Staugefahr.
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1: Entweder nach, es gibt einen unbeständigen Tag, auf dem lokal Donnerwiederen möglich sind, bis an den Ofen dran, mit der möglicherweise auch starke Wandstehs Arenen. 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
1: Und wir danach, dass wir frisch draußen aktuell sind, es 18 Grad um Findel und es gehen maximal 25 Grad erwartet. 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
1: 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Bei einem Wechsel von Sonne und Wolken bis 27 Grad für Mühe und bis 23 Grad für Sonntag. Und noch die nächste Woche bleibt es drischen und sommerlich bis 26 Grad.
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1: 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Über den Weekend geht es dröschen bei einem Wechsel von Sonne und Wolken bis 27 Grad für Mur und bis 23 Grad für Sonntag. Auch für die nächste Woche bleibt es dröschen sommerlich bis 26 Grad.
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1: Ein Kamionett und paar Nummer stehen auf der Asche Autobahn auf Feier Richtung Asch, bei der Sorte Asch Lalleng, Gefier steht doch nicht gut. Der Leihe Steng auf der Trierer Autobahn auf ein Richtung Stadt, kurz in der Abfahrt Sandfeiler, Stenglein auf der Überholspur. Es schont hier auf der A13 am Tunnel Markusbirg, er lief den Trafik schon so wenig Spur an alle Richtungen. Zu Konter sind da wenn zum Festival von der Bande Dessinée eine reiche Straße gesperrt, nach bis Sonntag und zeitweise um 10 Fluss zu Wasserböllig auf der National 1 Richtung Deutschland aus Brick auf der deutschen Seite, wenn es Erbesten gesperrt. 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
1: 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Über den Weekend geht es dröschen bei einem Wiesel für Sonne und Wolken. Bis 27 Grad für Mühe, bis 23 Grad für Sonntag. Auch für die nächste Woche bleibt es dröschen und sommerlich bis 26 Grad.
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1: 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Und es kann bis an den freien Nuven daran immer nicht reden. Lokal sind auch teils kräftig Donnerwetter möglich. Über den Weekend geht es drüben bei einem Wechsel von Sonnenwolken bis 27 Grad für morgen und bis 23 Grad meldet Meteolux für Sonntag. Auch für die nächste Woche bleibt es drüben sommerlich bis 26 Grad.
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1: Anne Tasse schaut auf der A13 am Tunnel Markusbier nach bis zum 7. 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Ab für den Rest also die man ruhig auf der Straße macht, also weiter so, dass keine Accidente passieren, dann ist es auch wenig zu sehen. 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
1: Anne bleibt haut unbeständig. 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
1: Immer im Groß, dunkel, Wolken im Himmel zu gesehen und es bleibt weiter bei der ein oder anderen wieder gefahren. 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
1: Immer im Grüß Dunkelwolken im Himmel zu sehen, und es bleibt auch mal wieder gefahr. Es sind nach dem Niederschläge bis zu 25 Liter auf die Quadratmeter zu raschen, das meistens lokal. Und da kommen auch dabei heftig Warnstehs. Ein ziemlich launisch Wetter, also noch bis an den Ofen dran, wo es dann aber löserlös besser geht. 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Nicht ganz so warm, also wie die Läschen. 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
1: 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Es sind mit Niederschlei immer bis zu 25 Liter auf den Quadratmeter zu rechnen und dabei kommen dann auch heftig Wandstehs in ziemlich launig Wieder. 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

Wir sind jetzt mal noch von der Sendung. Lasst uns nächste Woche nicht ran, wenn es euch gefällt. Wir freuen uns von 1 bis 10 für eine gute Stunde oder zur Redifte Sonde um dieselbe Zeit. Lass doch gerne auf der Seite vom Radio, da findet die Playlist von der Sendung und kannst du doch nicht nur lauschen. Und wenn du mir ein Lied schicken willst, dann schick mir gerne eine Mail, die Adresse ist chill@100.7.lu. 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